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1: Im Studio André Glatzel. Guten Morgen. Ticketpreise im Schweizer ÖV steigen.

0: Kunden abgeliefert. Eine Frau hatte ihren Lottoschein im Wert von 1 Million Euro weggeworfen. Und tatsächlich, zu ihrem Glück konnte er fast unbeschadet gefunden werden. Die Frau hatte den Schein entsorgt, weil sie dachte, verloren zu haben.
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1: Guten Morgen, ich bin Benjamin Elsner von den Evangelischen Kirchen. Alles, was ihr tut, geschehe in Liebe. Das ist eine Aufforderung, die in der Bibel steht. Gerichtet war sie an eine der ersten christlichen Gemeinden. Die Stimmung in dieser war, gelinde gesagt, aufgeheizt. Sie haben damit gerungen, wie man Jesu Botschaft verstehen und sie leben soll. Und die Ermahnung, sich eben nicht an die Kehle zu gehen, sondern in Liebe zu agieren, sollte damals für Frieden sorgen. Aber man stelle sich das vor. Aufstehen, Frühstück machen, Kinder wecken, anziehen und für die Schule fertig machen, zur Arbeit fahren, Kollegen oder Kunden begegnen, putzen, einkaufen, aber auch meinen Standpunkt klar machen, kritisieren, streiten. All das soll ich liebevoll machen? Das ist eine Mammutaufgabe und ich krieg das nicht immer hin. Aber wo es mir dann doch gelingt und ich selbst in kritischen Situationen liebevoll dem anderen begegne, stelle ich durchaus auch fest, das verändert. Zum einen mich selbst und hier und da auch mein Gegenüber.
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1: Im Studio André Glatzel, guten Morgen. Ticketpreise im Schweizer ÖV steigen weniger stark als geplant. Viele offene Fragen bei Sitzung von Innenausschuss zu Berliner CSD-Anschlag. Bahnfahren in der Schweiz wird teurer, allerdings nicht so viel wie zunächst geplant. Ab Dezember kosten Billette und Abonnements im Schnitt 3,6% mehr. Eigentlich sollten die Preise um 3,9% steigen. Das zweite Klasse GA zum Beispiel kostet künftig 4.095 Franken, 100 Franken mehr als jetzt. Viele Fragen zum Anschlag auf den Berliner CSD sind weiter offen. So sieht es die Opposition nach der Bundestagsinnenausschuss-Sondersitzung. Innenminister Dobrindt soll die Behördenkommunikation im Vorfeld offenlegen. Der hingegen sieht sich in seinen Plänen für ein schärferes Vorgehen gegen Gefährder bestärkt. Dobrindt fordert ein schärferes Jugendstrafrecht, Präventivhaft für Gefährder und einen stärkeren Einsatz von Fußfesseln. Forscher sind alarmiert. Eine künstliche Intelligenz von Anthropic ist dabei erwischt worden,

0: willkommen im neuen Tag. Es ist 7.13 Uhr. Das war natürlich Mozart und seine kleine Nachtmusik hier bei Klassikradio. Schönen guten Morgen. Das Klassikradioland schmilzt mal wieder dahin, auch an diesem Mittwoch bei dieser Hitze. Da versteht man wirklich jeden, der sich irgendwo im Kühlen verschanzt. Und genau das wollen wir auch heute mal von Ihnen wissen hier bei Klassikradio. Was ist so Ihr kühlster Kühlungsort, so möchte ich es mal nennen? Also der Lieblingssee mit dem erfrischenden Nass, das Kino, in dem die Klimaanlage vielleicht auf Hochtouren läuft, egal welcher Film läuft, oder der kühle Waldweg am frühen Morgen, vielleicht auch der Supermarkt um die Ecke, ich weiß es ja nicht. Auf jeden Fall können Sie Ihre Kühlungstipps schicken an unsere WhatsApp-Sprachnachricht unter der 0173 300 300 und die 3. Einige haben das schon getan.
1: Mein Lieblingsplatz in Basel, das muss fast der Rhein sein. 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
0: Das ist doch genau das richtige Motto heute Morgen. 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

Wir haben die ganz großen Klassiker der Filmmusik auch in diesem Mittwochmorgen hier bei Klassik Radio. Das war natürlich Can You Feel the Love Tonight? Elton John aus Der König der Löwen. In 9 Minuten wird es 7:30. Guten Morgen. Und kennen Sie das? Der Wecker klingelt. Sie haben eigentlich 7 oder 8 Stunden geschlafen und trotzdem fühlt sich der Tag schon beim Aufstehen an wie so ein Marathon. Vielleicht liegt das Problem gar nicht am Schlaf selbst. Also Schlafmediziner haben jetzt auf einen ganz spannenden Punkt hingewiesen. Hinter ständiger Müdigkeit können ganz andere Dinge stecken. Zum Beispiel zu wenig Bewegung, Flüssigkeitsmangel, Stress, eine unausgewogene Ernährung oder auch ein aus dem Takt geratener Stoffwechsel. Und ich finde das irgendwie beruhigend, denn manchmal ist unser Körper gar nicht faul, sondern er versucht uns ja ganz einfach etwas mitzuteilen. Also falls Sie sich heute Morgen so ein bisschen schlapp noch fühlen, erstmal vielleicht ein großes Glas Wasser, paar Schritte in der frischen Luft. Naja, und den Rest erledigt vielleicht jetzt unsere Musik. Zum Wachwerden haben wir jetzt Johan Halvorsen und der Huldre Morjans Dance.

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1: Schönen guten Morgen, es ist kurz nach 7:30 und ich glaube, FIFA-Präsident Gianni Infantino dürfte heute nicht besonders gut geschlafen haben, denn heute könnte es für ihn um nicht weniger als seine Zukunft an der Spitze des Weltfußballs gehen. Also mehr dazu hören wir nach der Ouvertüren-Suite von Johann Friedrich Fasch und einen schönen guten Morgen jetzt mit dem Freundschaftsduett aus den Perlenfischern.
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0: schöner barocker Weckruf. Fasch war das mit der Ouvertüren-Suite. Es ist 7.38 Uhr. Schönen guten Morgen. Ja, im Fußball, da geht es ja normalerweise um Tore, Tabellen und Titel. Aber Andrea Koch aus unserer Redaktion, guten Morgen. Heute stehen ganz andere Schlagzeilen im Mittelpunkt, kann man sagen. Ne?
1: Ja, ganz genau. Schönen guten Morgen. FIFA-Präsident Gianni Infantino hat offenbar kurzfristig zu einer Krisensitzung nach Rabat in Marokko eingeladen. Worum es genau geht, ist bislang nicht bekannt.
0: Naja, das können wir uns denken. Auslöser dürfte die Diskussion ja der vergangenen Tage sein. Da ging es um Pläne, Rechte an der Fußball-Weltmeisterschaft an Privatinvestoren zu verkaufen. Und die haben ja weltweit eben für Kritik gesorgt, haben wir gehört.
1: Ja, Beobachter fragen sich inzwischen sogar, ob Infantinos Zeit an der Spitze der FIFA zu Ende gehen könnte. Offiziell bestätigt ist das allerdings nicht.
0: Und das muss man sich mal vorstellen. Also die FIFA verwaltet den populärsten Sport der Welt. Mehr als 200 nationale Verbände gehören hier an. Also Andrea, sogar mehr Mitgliedsländer als die Vereinten Nationen haben.
1: Das ist irre, ja. Also was heute in Rabat tatsächlich besprochen wird, das dürfte also weit über den Fußball hinaus für Aufmerksamkeit sorgen.
0: Aber ich sage immer, Totgesagte leben länger. Ich bin da sehr, sehr gespannt. Also wir behalten das auf jeden Fall für Sie im Blick. Und das ist Rossetti mit dem Flötenkonzert.

0: Ganz gefühlvoll gespielt von Frank Levi, Nocturne Nummer 2 von Frédéric Chopin. Schönen guten Morgen, jetzt wird es dann in 10 Minuten 8 und das kann ich Ihnen jetzt schon mal versprechen, wir kommen auch ins Allgäu.
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0: Ja, dann im Herbst, Winter ist es wieder soweit, da sind wir unterwegs, die große Nacht der Filmmusik. Sie wissen ja, unser 80-köpfiges Klassikradio-Orchester dann wieder auf Tour mit unserem Stardirigenten Pete Harrison. Ich freue mich auch dabei, immer zu sein mit den schönsten Hollywood-Soundtracks. 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Und Herbert Knaub sorgt jetzt bei dieser großen Hitze für kühle Gedanken. Er schwärmt nämlich schon im Allgäu, ja sozusagen vom Schnee im Winter.
2: Die idyllische Schneelandschaft dann im Allgäu, das ist ja dann wie im Paradies. Also es ist ein Winterparadies, wo man wirklich auf seine Kosten kommt in sämtlichen Bereichen, was Langlauf und Skifahren und Rodeln und Wanderwege. 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
0: Ja, ich finde, das klingt total romantisch. 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Schönste Filmmusik jetzt auch, das Thema aus härtere Zeiten.

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1: Im Studio André Glatzel, guten Morgen. Ticketpreise im Schweizer ÖV steigen weniger stark als geplant. Feuerwehr kämpft weiter gegen Waldbrand im Südosten der Niederlande. Bahnfahren in der Schweiz wird teurer, allerdings nicht so viel wie zunächst geplant. Ab Dezember kosten Billette und Abonnements im Schnitt 3,6% mehr. Eigentlich sollten die Preise um 3,9% steigen, wurden aber nach Verhandlungen mit dem Preisüberwacher nach unten korrigiert. Heißt, das zweite Klasse GA zum Beispiel kostet künftig 4.095 Franken, 100 Franken mehr als jetzt. Für Kinder, Jugendliche und Familien sollen sich die Preise nicht oder zumindest kaum ändern. Der Waldbrand in den Niederlanden an der Grenze zu Deutschland ist weiter nicht unter Kontrolle. Behörden zufolge ist in dem Naturschutzgebiet im Südosten des Landes mittlerweile eine Fläche von gut 140 Fußballfeldern betroffen. Hunderte Feuerwehrleute kämpfen mit Löschhubschraubern gegen die Flammen. In den USA hat die Polizei möglicherweise einen Anschlag auf Präsident Trump verhindert. Zwei Tage bevor Trump einen seiner Golfplätze besuchen wollte, ist dort ein bewaffneter Mann festgenommen worden. Der 38-Jährige hatte offenbar die Sicherheitsvorkehrungen ausspioniert.
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Morgen mit Karl Philipp Emanuel Bach, seine Sinfonie in C-Dur war das, hier bei Klassikradio. Es ist 10 nach 8 und heute an diesem Mittwoch, da lohnt sich wirklich mal ein Blick zum Mond. Ja, noch rund 1,5 Stunden, also gegen 9.30 Uhr am Vormittag, soll dort eine ausgediente Falcon-Raketenstufe von SpaceX einschlagen. Und das mit rund 8.700 Stundenkilometern. Für uns auf der Erde besteht aber keine Gefahr, keine Angst. Aber das Faszinierende ist, aus Weltraumschrott wird dann plötzlich so ein wissenschaftliches Experiment, denn Forschende, die wollen da jetzt gleich beobachten, wie sich der Einschlag auf der Mondoberfläche tatsächlich auswirkt und welche Staubwolke dabei entsteht. Und auf dem Mond, das wissen wir, gibt es ja keine Atmosphäre, deshalb bremst dort nichts eine Rakete ab und schlägt mit voller Geschwindigkeit eben dann heute am Vormittag auf der Oberfläche ein. Das ist doch verrückt, ne? Während wir hier unten über Hitze und Gewitter sprechen, kracht es gewaltig auf dem Mond. Also ich bin da gespannt, was da genau passieren wird. Und das ist John Rutter mit seinen Miniaturen.

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0: Tagesbeat von Edward Grieg. Schönen guten Morgen, 8.17 Uhr. Andrea Koch aus unserer Klassikradio-Redaktion. Ich weiß nicht, wie es dir ging, aber bei mir hat es gestern unglaublich gekracht. Donnerblitz, also an Schlaf war da teilweise gar nicht zu denken.
1: Ja, du warst ja nicht der Einzige, Thomas. Viele haben die Gewitter mitbekommen und heute wird es wieder schwül und drückend. Genau die Mischung, aus der sich am Nachmittag erneut kräftige Gewitter entwickeln können.
0: Das Verrückte ist ja, morgens scheint oft noch so ganz friedlich die Sonne. Man fühlt sich so sicher und ein paar Stunden später zieht da plötzlich der Himmel zu. Ne?
1: Crash, boom, bang. Ja. Ja, deshalb gilt heute, wer draußen unterwegs ist oder einen Ausflug plant, sollte den Wetterbericht im Blick behalten.
0: Du weißt ja, ich bin ein Schreber und deswegen habe ich so ein bisschen gegoogelt. Also wusstest du, ein Blitz kann die Luft innerhalb eines Wimpernschlages auf rund 30.000 Grad erhitzen. Das ist heißer als die Oberfläche der Sonne. Und da kommt dann auch dieser gewaltige Donner. Wusstest du das?
1: Nee, wusste ich nicht, aber sehr interessant. Also, den Sommer genießen, aber mit einem kleinen Blick nach oben.
0: Und jetzt gibt es kein Donnerwetter, jetzt gibt es Mozart.

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1: Schönen guten Morgen. Ja, draußen Hochsommer. Fast wieder über 30 Grad heute angesagt. Und drinnen duftet es schon nach Zimt und nach Lebkuchen. Sie haben richtig gehört, ja, die Lebkuchenproduktion hat bereits begonnen. Lebkuchen im August, kann das überhaupt gehen und funktionieren? Das müssen wir klären und das machen wir. Jetzt nach den herrlichen Klängen von William Smethegel habe ich die Ouvertüren-Suite und davor Johannes Brahms, der ungarische Tanz Nummer 11.
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0: ist doch richtig. Sonnenschein-Klassik hier bei Klassik Radio an diesem Mittwochmorgen. Das war William Smethergill und die Ouvertüren-Suite. Andrea Koch aus unserer Redaktion. Guten Morgen nochmal. Also ich muss dich mal was fragen. Hand aufs Herz, würdest du jetzt Anfang August einen Lebkuchen essen?
1: Ah, ich wusste, dass es kommt. Aber tatsächlich, ja, die Produktion, die läuft schon wieder. Ne? Mhm. Während wir draußen weit über 30 Grad haben, werden in den Backstuben schon die ersten Lebkuchen für Weihnachten gebacken.
0: Also ich finde das schon verrückt. Also draußen Sonnencreme, drinnen Zimt, Nelken und Lebkuchengewürz. Herrlich, ja.
1: Ja, die Hersteller, die müssen eben früh anfangen, ne? Damit bis Herbst alles fertig ist. Für viele beginnt Weihnachten tatsächlich schon mitten im Hochsommer.
0: Ja, ich weiß nur nicht, ob bei 33 Grad wirklich Lust auf Lebkuchen geweckt wird. Ne?
1: Ja, das wollen wir heute von Ihnen wissen. Ja. Lebkuchen im Hochsommer geht oder geht gar nicht? Sagen Sie es uns am besten mit einer WhatsApp-Sprachnachricht an die 0173 300 300 und die 3.
2: Nee, danke. Echt noch nicht. Ich finde es ekelhaft.
3: Wenn es was Süßes gibt, immer, ja. Das ist ja irgendwie so eine Weihnachtszeitnummer, ne? Dass man das erst zur Weihnachtszeit isst und nicht jetzt schon.
4: Ich mag gerne Lebkuchen. Es ist zu früh, aber schmeckt trotzdem gut.
0: Ja, Andrea, vielleicht überzeugt mich ja heute noch jemand, dass Lebkuchen und Sonnenbrille tatsächlich zusammenpassen.

Der Duft von Lavendel von Nigel Hess, beste Filmmusik an diesem Mittwochvormittag. Und falls Sie heute Mittwochslotto spielen, habe ich nur einen einzigen Tipp, den Lottoschein bloß nicht achtlos wegwerfen. Genau das hat eine Italienerin gemacht. Und sie dachte, ihr Schein, ja, der ist wertlos, warf ihn ganz einfach in den Müll. Blöd nur, da war 1 Million Euro wert. Ja, 1 Million. Was dann passierte, das klingt wie auch aus einem Film, wie ich finde. Die Müllabfuhr stoppte kurzerhand den Müllwagen. Ein Spezialteam durchsuchte stundenlang Berge von Abfall und fand tatsächlich den Gewinnerschein wieder. Als die Frau die Nachricht bekam, da brach sie natürlich am Telefon in Tränen aus, überglücklich. Also, falls Fortuna heute bei Ihnen vorbeischaut, aktuell geht es ja um immerhin 50 Millionen Euro im Jackpot, werfen Sie den Lottoschein lieber erst weg, wenn Sie wirklich ganz sicher sind. Es ist 8.47 Uhr hier bei Klassik Radio. Schönen guten Morgen. In Österreich, Wahnsinn, da wurden gestern satte 40 Grad gemessen. Absoluter Hitzerekord. Mehr darüber in den 10 Uhr Nachrichten. Aber davor haben wir noch Christoph Willibald Gluck und seine Chaconne.

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1: Im Studio André Glatzel, guten Morgen. Ticketpreise im Schweizer ÖV steigen weniger stark als geplant. Künstliche Intelligenz verschickt offenbar Phishing-Mails. Bahnfahren in der Schweiz wird teurer, allerdings nicht so viel wie zunächst geplant. Ab Dezember kosten Billette und Abonnements im Schnitt 3,6% mehr. Eigentlich sollten die Preise um 3,9% steigen. Das zweite Klasse GA zum Beispiel kostet künftig 4.095 Franken, 100 Franken mehr als jetzt. Forscher sind alarmiert. Eine künstliche Intelligenz von Anthropic ist dabei erwischt worden, wie sie selbstständig Phishing-Mails an Menschen schickt. Die KI hatte versucht, Menschen zu manipulieren, um eine Schwachstelle in eine Software zu bauen. Vor den Forschern heißt es, man habe nicht damit gerechnet, dass sich die KI gegen Menschen richten würde. Ähnliche Vorfälle hatte es zuletzt auch mit anderen KI-Modellen gegeben. Sie waren in zwei Fällen ungeplant in Netzwerke von Unternehmen eingedrungen. Bei einem russischen Raketenangriff auf Kiew sind mindestens 15 Menschen ums Leben gekommen. Die ukrainische Luftabwehr konnte nach eigenen Angaben keine einzige Rakete abfangen. Die Ukraine klagt schon seit längerem über fehlende Abwehrraketen.
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2: Da draußen wartet wieder ein heißer, schwülwarmer Sommertag auf uns, das wissen wir. Umso wichtiger ist es ja, sich so zwischendurch so eine kleine Insel der Entspannung zu gönnen. Und das machen wir jetzt. Das ist genau der richtige Moment, wie ich finde, kurz nach 9 mit dem Besten aus unserer Hall of Fame. Schönste Klassikstücke, die Sie hier gewählt haben. Da freuen wir uns riesig auf Ronald Binch mit The Watermill. Also bei dem kann man die Sommerhitze wirklich aushalten. Dann haben wir Johann Sebastian Bach, Johann Baptist van Hall und Edward Elgars wunderschönes Salut d'Amour und vieles mehr. Also genießen Sie die frische aus der Hall of Fame.
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1: Das Schöne an unserer Hall of Fame ist ja, bei uns müssen Sie nie nach einer Zugabe rufen. Nee, die gibt's ganz automatisch. Auch in dieser halben Stunde spielen wir wieder Musik, die Sie jetzt hören. Schönsten Klassikstück, die Top 100 überhaupt gewählt haben. Deswegen freuen wir uns jetzt auf Claude Debussys traumhaftes Clair de Lune. Ich habe Mozart, seine Ouvertüre aus der Zauberflöte und jetzt wirklich einen der berühmtesten langsamen Sätze der Klassik. Schostakowitsch, Klavierkonzert Nummer 2, der zweite Satz.
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Das war das Clairdelune von Claude Debussy über Klassik Radio. Und damit endet 9 um 9 das Beste aus ihrer Hall of Fame. Ja, und morgen, das wissen Sie, gibt es natürlich wieder 9 neue Lieblingsstücke, die Sie ja gewählt haben. In den 10 Uhr Nachrichten, da geht es um ein Thema, das weit über den Fußball hinaus für Gesprächsstoff sorgt. FIFA-Präsident Gianni Infantino, der hat ja zu einem Krisentreffen geladen. Was dahinter steckt, das werden wir hören. Aber erst die Musik zu einer der erfolgreichsten Streaming-Serien. Be Alone aus Naruto. Wunderschön interpretiert jetzt von Esther Abrami an der Violine.

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1: Im Studio André Glatzel, guten Tag. Ticketpreise im Schweizer ÖV steigen weniger stark als geplant. Künstliche Intelligenz verschickt offenbar Phishing-Mails. Bahnfahren in der Schweiz wird teurer, allerdings nicht so viel wie zunächst geplant. Ab Dezember kosten Billette und Abonnements im Schnitt 3,6% mehr. Eigentlich sollten die Preise um 3,9% steigen, wurden aber nach Verhandlungen mit dem Preisüberwacher nach unten korrigiert. Heißt, das zweite Klasse GA zum Beispiel kostet künftig 4.095 Franken, 100 Franken mehr als jetzt. Für Kinder, Jugendliche und Familien sollen sich die Preise nicht oder zumindest kaum ändern. Forscher sind alarmiert. Eine künstliche Intelligenz von Anthropic ist dabei erwischt worden, wie sie selbstständig Phishing-Mails an Menschen schickt. Die KI hatte versucht, Menschen zu manipulieren, um eine Schwachstelle in eine Software zu bauen. Ähnliche Vorfälle hatte es zuletzt auch mit anderen KI-Modellen gegeben. Bei der FIFA steht heute eine Krisensitzung an. Gianni Infantino holt seine engsten Mitarbeiter zusammen. Die britische Times schreibt, der FIFA-Chef kämpfe regelrecht verzweifelt um seine Macht, deswegen wohl auch das Treffen. Infantino steht massiv unter Druck, weil er Teile der WM verkaufen wollte.
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2: Sind wir weiterhin gemeinsam unterwegs seit diesem Mittwochvormittag. Ja, und deshalb heute kleiner Hinweis. Die Speed Week läuft gerade wieder. Nein, das heißt jetzt nicht mehr Gas geben, sondern eher das Gegenteil. Denn in diesen Tagen wird wieder verstärkt geblitzt. Das klären wir nach Jean-Philippe Rameau. Und hier kommt Camille Saint-Saëns mit Samson und Dalila.
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0: Ja, das war Jean-Philippe Rameau mit dem Tanz der Wilden. Wir sind ja mittendrin in der Ferienzeit. Es ist gerade Speed Week in Deutschland. In 13 Bundesländern wird diese Woche ganz genau hingeschaut. Kann ich Sie nur warnen? Also im europäischen Vergleich ist ja Deutschland das absolute Billig-Bußgeldland. Wer in Österreich oder in der Schweiz so schnell unterwegs ist, den trifft es deutlich teurer. Wir haben uns ja mal umgehört. Glauben Sie, dass ein höheres Bußgeld die Leute dazu bringt, tatsächlich so ein bisschen langsamer zu fahren?
1: Es juckt die Leute nicht. Die fahren. Da können sie nochmal 20, 30 Euro erhöhen, das juckt die Leute nicht.
2: Auf keinen Fall. Weil die, wo das machen, die haben so oder so Geld, das ist wurscht.
3: Also ich glaube, wenn man es ordentlich erhöhen würde, dann würde das schon was bringen.
4: Tja, das ist die Frage. Weiß ich nicht.
5: Also ich glaube, die Leute, die eh schon wenig Geld haben, denen ist es schon hoch genug. Und die Leute, die mehr haben, denen wird es wahrscheinlich auch nichts mehr ausmachen, wenn sie das erhöhen.
0: Ja, das befürchte ich auch. Was denken Sie, bringt es etwas, das Bußgeld zu erhöhen, damit sich Autofahrer eher dann an das Tempolimit halten? Also können Sie es ja jederzeit erreichen, WhatsApp-Sprachnachricht unter der 0173 300 300 und die 3. Und jetzt ganz sanfte Fahrt, falls Sie unterwegs sind mit dem Auto mit Ludovico Einaudi. Hier kommt Deviniere hier bei Klassikradio.

0: Moonlight von Edward Elgar. Vormittag hier bei Klassikradio. Hätte mal einen Tipp für alle Serienfans im Klassikradio-Land. Heute ist nämlich ein besonderer Abend. Ted Lasso kehrt zurück. Staffel 4 bei Apple TV. Für alle, die die Serie noch nicht kennen. Also Ted Lasso, das ist dieser unverbesserliche, optimistische Trainer, der einen englischen Fußballclub übernimmt und so mit seiner Art einfach alle entwaffnet. Auf dem Rasen und besonders vor dem Bildschirm.
1: Hier kommt eine überraschende Nachricht von der anderen Seite des Atlantiks. Der AFC Richmond verpflichtete für die neue Spielzeit Theodore Ted Lasso.
2: Sie sind ein Amerikaner, der jetzt mit der Leitung eines Fußballvereins betraut wird, obwohl er nur über geringe Kenntnisse dieses Spiels verfügt.
3: Ich weiß, dass der AFC Richmond alles geben wird, ob Sieg oder Niederlage.
4: Oder Unentschieden.
3: Stimmt, hier gibt es ja Unentschieden.
0: Ja, für viele ist das mittlerweile eine richtige Kultserie. Also in der neuen Staffel, da baut Ted ein Frauenteam auf. Bin mal gespannt. Auch das wird der Trainer sicherlich mit seinem markanten Schnauzer hinbekommen. Also wer nach dem Feierabend was zum Schauen braucht, Ted Lasso, ab jetzt wieder die neueste Staffel.

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1: Schönen Vormittag für Sie. Ich hoffe, es ist bei Ihnen noch nicht allzu heiß. Ich selbst bin ja oft mit der Bahn unterwegs und ich gebe zu, manchmal ist das schon die spannendste Frage des Tages. Kommt das pünktlich oder kommt er nicht pünktlich, der Zug? Und jetzt gibt es eine Halbjahresbilanz der Deutschen Bahn. Was glauben Sie? Ist die Bahn pünktlicher geworden oder nicht? Klären wir nach Mozart und nach Felix Mendelssohn Bartholdy.
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das war die ganz kleine Nachtmusik am Vormittag hier bei Klassik Radio. Der erste Satz natürlich von Mozart. Habe ich ja ab und zu immer mal gerne erwähnt. Ich bin ja Bahnfahrer, fahre tagtäglich und ich bin es wirklich gerne. Und ich nehme immer einen Zug früher. Sicher ist sicher, damit es dann pünktlich zur Sendung auch mehr oder minder klappt. Aber das mit der Pünktlichkeit ist bei der Deutschen Bahn so eine Sache. Das wissen wir seit vielen Jahren. Das zeigen jetzt auch wieder mal die neuesten Zahlen. Also im Juli war jeder zweite Fernzug unpünktlich. Und zu den Gründen zählen Bauarbeiten und wie kann es anders sein? Auch die Hitze. Heißt für mich dann auch morgen früh wieder, ja, einen Zug früher nehmen.

0: mit schönster Filmmusik durch diesen Mittwochvormittag. Das war die Maske des Zorro von James Horner. Ja, und das Thermometer, da steigt mal wieder jetzt von Stunde zu Stunde. Bei dieser Hitze gibt es ja auch 1000 Tipps und Tricks zur Abkühlung. Kollegin Andrea Koch hat mich mal wieder besucht im Klassik-Radio-Studio. Freue ich mich immer wieder, wenn du da bist.
1: Schön. Ja.
0: Und auf ein von zwei Sommeraccessoires wäre ich bestimmt nicht gekommen. Ne?
1: Ja, ich empfehle einen Regenschirm.
0: Nee, gegen Gewitter heute Abend, oder?
1: Aber hauptsächlich, um sich gegen die Sonne zu schützen. Also die knallt ja ordentlich und unterm Schirm, da gibt's tragbaren Schatten. Mhm. Und das zweite Accessoire, was ich empfehlen kann, den guten alten Fächer.
0: Da hast du einen.
1: Ich habe hier einen.
0: Hast du einen mitgebracht?
1: Guck mal. Schau dich mal um in der Stadt. Also die Leute in den Cafés, die sitzen da und haben einen Fächer mit dabei. Ja? Sieht schick aus, übrigens auch bei Männern und sorgt für ein bisschen Wind um die Nase.
0: Ja, Karl Lagerfeld war ja schon eine Trendsetter. Mhm. Ne? Regenschirm und Fächer, damit ist man auf jeden Fall auch an diesem Sommertag gewappnet. Und dann gibt es auch diese Mini-Ventilatoren, die sehe ich auch dann häufig.
1: Ja, geht auch, aber da sind die Batterien immer so schnell leer.
0: Stimmt. Wie gut, dass ich hier im Studio eine Klimaanlage habe. Aber die schalte ich jetzt gleich wieder ein. Danke für deine Tipps. Jetzt kommt Vivaldi, sein Konzert für vier Gitarren. Auch frischer Wind in Sachen Musik.

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1: Ich glaube, bei diesem Club, da könnte ich eine Mitgliedschaft beantragen. Es gibt nämlich jetzt den Club der schlechten Schachspieler. Und was das mit Musik zu tun hat, das werden wir erfahren nach Joseph Haydn und nach Edward McDowell. Hier kommt Two Wild Rose.
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Paukenschlag. Die Symphonie Nummer 94 wird so genannt. Der dritte Satz von Joseph Haydn. Ist Ihnen vielleicht auch schon aufgefallen? Schach erlebt gerade so ein richtiges Comeback. Immer mehr Menschen sieht man da spielen, im Park, im Café oder auch online natürlich. Und trotzdem sagen viele, naja, eigentlich bin ich nicht so gut. Und genau deshalb gibt es jetzt den Bad at Chess Club. Das ist also der Club der schlechten Schachspieler. Und die Idee, die ist gar nicht so schlecht. Nicht gewinnen steht im Mittelpunkt, sondern gemeinsam Schach spielen und dabei auch die liebste Musik hören. Und den Spaß natürlich am Schach entdecken, ohne Leistungsdruck, ohne Angst, den nächsten Zug irgendwie zu vermasseln. Also ich finde das eine wunderbare Idee. So jeder Großmeister hat ja irgendwann mal mit einem ziemlich schlechten ersten Zug angefangen. Und wenn das auch noch mit der Musik begleitet wird, dann wird auch ein Schachmatt letztendlich zur Vergnügen. Und jetzt hätte ich zum Beispiel Musik, wenn Sie auch irgendwann mal Schach spielen, eine Empfehlung. Händel kommt immer wieder gut. Das Ombra Mai Fu.

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Chihiros Reise ins Zauberland. Beste Filmmusik hier bei Klassik Radio. Planen Sie gerade so ein bisschen Ihren Urlaub? Also die meisten sind ja jetzt in den Ferien, die meisten zumindest. Und Urlaub in Norditalien, da hätte ich doch mal einen Tipp. Bei Vicenza, da steht ein angeblich jahrtausendaltes Amphitheater, beeindruckend, historisch, komplett aus Beton. Ja, ein Mann hat es damals 2016 selbst gebaut mit künstlich gealterten Steinen, hat niemand mitbekommen irgendwie, hat dann auch jahrelang 40 Euro Eintritt verlangt und der Mann jetzt sitzt inzwischen wegen Betrugs im Gefängnis. Und das falsche Amphitheater, naja, das steht jetzt immer noch. Und wer den Abriss bezahlt, das ist momentan vollkommen ungeklärt. Wobei, dieses Fake-Theater hat dadurch jetzt ja auch irgendwie eine Berühmtheit erlangt. Also vielleicht wird es doch noch zum absoluten Tourismusmagnet. Wir verfolgen das weiter. Und das ist der Hochzeitsmarsch von Toivo Kula.

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1: Ich sag's Ihnen, beim Himmel, gerade im August, da ist regelrechte Raschauer angesagt. Da geht's zu. Da werden wir uns mal den Himmel ein bisschen näher anschauen. Aber jetzt erstmal Johann Friedrich Fasch und Dvořáks Symphonie Nummer.
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Die Ouvertüren-Suite von Johann Friedrich Fasch. Hab mir gerade gedacht, also wenn August einen Terminkalender hätte, wäre der, glaube ich, rappelvoll. Am Himmel ist gerade echte Rush-Hour angesagt, also in den nächsten Nächten. Da ziehen natürlich wieder, wie immer im August, die Perseiden, einer der schönsten Sternschnuppenströme des Jahres, über den Himmel. Frühaufsteher können aber auch Venus, Merkur, Saturn entdecken und ganz wichtig, am 12. August schon mal vormerken, da gibt es sogar eine partielle Sonnenfinsternis. In Teilen Spaniens verschwindet die Sonne dafür kurze Zeit sogar komplett hinter dem Mond. Und während wir hier unten, müssen wir uns mal vorstellen, durch unseren Alltag hetzen, läuft da oben ja so ein himmlisches Programm, das seit Millionen von Jahren immer wieder pünktlich beginnt ohne Kalender-App. Also vielleicht heute Abend einfach mal das Handy weglegen und nach oben schauen und sich ja so ein paar Minuten Zeit für dieses für mich größte Freiluftkino der Welt nehmen.

kann ich jetzt schon mal schöne Mittagszeit wünschen. Es ist ja gleich 12 und für mich heißt es dann langsam Abschied nehmen hier bei Klassik Radio. Aber musikalisch geht es natürlich weiter. Ab sofort natürlich Ihre nächste Stunde, kann ich sagen. Denn bei der neuen Klassik Radio Wunschmusik, da spielen ja wir Ihre Lieblingsstücke und Ihre Geschichten dazu. Dürft ihr schon mal so einen kleinen Blick auf die Playliste für heute werfen? Also freuen wir uns auf Edward Elgers Enigma-Variation. Johann Sebastian Bach ist dabei und auch Filmmusik. Herrlich aus Forrest Gump. Und ich darf mich jetzt auch mit Filmmusik verabschieden, aus Harry Potter und der Feuerkelch. Mein Kollege Stefan Ibishäuser übernimmt und vielleicht erfüllt sich ja in den nächsten Minuten schon Ihr ganz persönlicher Musikwunsch. Ich wünsche Ihnen einen sonnigen Mittwoch, kommen Sie nicht in ein Gewitter, und morgen früh, dann sind wir wieder zusammen, dann wecke ich Sie pünktlich ab 7 Uhr. Bis dann.

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1: Zwischen 12 und 1, da machen Sie bei Klassik-Radio, was Sie wollen. Also zumindest, was die Musik angeht. Denn Sie haben jetzt eine Stunde lang das Sagen. Wünschen Sie sich Ihre Lieblingsstücke online bei Klassik-Radio. Das hat auch Roland Neumann aus Rostock in Mecklenburg-Vorpommern gemacht. Er schreibt, ich bin gerade unterwegs zum Shoppingcenter. Eigentlich brauche ich gar nichts, aber in dem Einkaufszentrum ist es so schön klimatisiert. Mit dieser Idee sind Sie garantiert nicht alleine heute. Hier kommt Ihr Musikwunsch, das Klarinettenkonzert Nummer 1 von Karl Maria von Weber.
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0: Ein Wunsch von Simone Plättner aus Dresden. Online bei Klassikradio. Wachet auf, ruft uns die Stimme von Johann Sebastian Bach mit dem Cellostar Jojo Ma. Und der nächste Wunsch in unserer Klassikradio-Wunschmusik, der kommt von Walter Testruth aus Wesel. Nimrod aus Edward Elgars Enigma-Variationen. Herr Testruth, warum gerade diese Enigma-Variation?
1: Erstens mal kriege ich jedes Mal, wenn ich das höre, Gänsehaut und habe in den 1980er Jahren, da war mein jüngster Sohn, der Stefan, hier in der Musikschule im Klarinettenunterricht und der Leiter Wolfgang Smith aus London, der hat hier auch das Unterhaltungsorchester geleitet, hatte aber für die Aufnahme keine Posaune und da hat mein Sohn mich gefragt, Vater, kannst du nicht? Ja, und dann habe ich.
0: Und da sind Sie mal spontan eingesprungen. Wow, Respekt!
1: Für Bläser ist es ja, so mal sagen, auch nicht ganz leicht, Pianissimo zu spielen. Und der war dann immer dran, noch leiser, ne, bei den Proben. Ne? Und Sie kennen ja selbst Nimrod und wissen, wie leise das anfängt. Ne?
0: Allerdings, am Ende hat es aber geklappt, oder?
1: Das hat geklappt, ja, war gut.
0: Ja, wunderbar. Und jetzt können Sie Nimrod ganz ohne Pianissimo-Stress genießen. Dafür mit wunderbaren Erinnerungen.

0: Legendäre Filmmusik von Alan Silvestri aus Forrest Gump. Ein Wunsch von Johannes Kirschner aus Heilbronn. Und es geht weiter mit Ihren Lieblingen in unserer Klassikradio-Wunschmusik jeden Tag von 12 bis 1. Jetzt bei mir am Telefon Susanne Pfenninger aus Steyr in Österreich. Aber da sind Sie gerade gar nicht, Frau Pfenninger. Haben Sie mir verraten?
1: Ja, ich befinde mich gerade im Urlaub am schönen Klopainer See in Kärnten in Österreich. Schwimme da meine Runden zur Abkühlung. Der See hat zwar auch schon 28 Grad, aber wenn man lange genug schwimmt, dann kühlt man schön ab, dann geht man wieder raus, genießt es mit der Liege unter dem Baum mit einem guten Buch, dazwischen einmal Eis und hat einfach das Glück, dass es so schön ist und so heiß ist.
0: Oh, klingt nach einem traumhaften Urlaub. Fehlt also nur noch die richtige Musik und da haben Sie einen ganz besonderen Wunsch. Spartakus von Aram Chatchaturan. Was macht diesen Titel für Sie denn so besonders?
1: Wie nur ein kleines Mädchen war, das ist auch schon eine Weile her, habe ich mir immer die Oniden-Linie angesehen mit meiner Mama. Freitagabend im Fernsehen durfte ich da immer mitschauen. Und das ist eben die Filmmusik oder der Titelsong von dieser Serie. Und ja, das hat mir eigentlich immer ganz gut gefallen. Und die ganzen Abenteuer, die da der Herr James Oniden leben durfte auf seinem großen Schiff. Und die Musik ist so gewaltig und so mächtig und ja. Baut sich so toll auf.
0: Oh, das haben Sie ganz wunderbar beschrieben. Dann fügen wir jetzt dem Seeurlaub noch einen Hauch Abenteuer hinzu. Mit Spartakus in der Klassikradio Wunschmusik.

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2: Machen Sie es so wie Harald Kramer aus Frankfurt. Er hat sich angemeldet, online bei Klassikradio. Und er schreibt, ich bin Fernfahrer und bei mir läuft immer Klassikradio. Mit euch bleibe ich sogar im größten Stau entspannt. Bitte grüßt mir alle Kollegen, die wie ich auf dem Bock sitzen. Das machen wir nur allzu gern. Hier kommt für alle Fernfahrerinnen und Fernfahrer im Klassikradioland Georges Bizet mit Je crois entendre encore aus der Oper Die Perlenfischer.
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0: Das war der New Classic Star aus München. Florian Christel mit Fly hat sich Emma Gundel aus Regensburg gewünscht. Online bei Classic Radio. Wir sind mittendrin in der Classic Radio Wunschmusik. Jetzt in der Leitung Alexander Hertel aus Brandenburg. Herr Hertel, schon wieder über 30 Grad in vielen Regionen heute. Wie halten Sie sich kühl?
1: Wir haben im Garten einen kleinen Pool und da drehen wir jeden Morgen unsere Runden, jeder eine halbe Stunde. Und dann sind wir für den Tag fit und frisch. Und je nach Lust und Laune dann abends auch nochmal, bevor wir zu Bett gehen, dann sind wir da auch ein bisschen runtergekühlt und erfrischt. Und das ist richtig toll, bei so einem Wetter sowieso.
0: Klingt nach einem Plan. Geht ja auch im Freibad. Bei Ihrem Wunschtitel, da geht es aber nicht in die Fluten, sondern in die Steppe.
1: Also ich habe Borodin, die Symphonie der asiatischen Steppe, mal gehört und fand die so traumhaft schön. Diese Musik regt dermaßen bei mir die Fantasie an, dass ich mich selbst so rein versetzt fühle in die riesig weiten asiatischen Steppen. Ich war noch nie da, aber ich fühle es.
0: Würde sagen, dann hat Borodin alles richtig gemacht. Dann reisen wir jetzt gemeinsam mit Ihnen auf den Flügeln der Musik nach Asien.

0: Kleiner Gruß aus Mittelerde, Concerning Hobbits von Howard Shaw aus Herr der Ringe. Ein Wunsch von Andrea Fink aus Fulda, hier in der Klassikradio Wunschmusik. Und es geht weiter mit Barbara Stimm aus Ditzingen. Sie wünscht sich das Lied an den Mond aus Antonín Dvořáks Rusalka, nicht gesungen, sondern gespielt von Starcellist Hauser. Und das hat einen besonderen Grund, Frau Stimm.
1: Weil meine Schwester in Amerika, die hat mich darauf aufmerksam gemacht vor 4, 5 Jahren. Da kannte ich den Hauser noch nicht so. Und letztes Jahr war ich bei ihm in München auf einem Konzert und war so begeistert. Und im Konzert selber hat er das natürlich auch gespielt. Ja, und da habe ich halt immer so an meine Schwester gedacht.
0: Dann waren sie sozusagen durch die Musik verbunden, über die Kontinente hinweg. Und das wiederholen wir jetzt. Und damit kommen wir für heute zum Ende unserer Klassikradio-Wunschmusik. Aber keine Angst, morgen gibt's die nächste Runde. Von 12 bis 1 Ihre Musikwünsche jetzt schon anmelden. Online bei klassikradio.de.

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2: Ja, einen schönen Mittwochmittag wünsche ich Ihnen. Sommerferien im Klassikradioland Deutschland, Österreich und der Schweiz. Viele sind schon wieder zurück aus dem Urlaub. Andere verbringen die Ferien noch zu Hause. Und wenn der Traumstrand, das imposante Bergpanorama, weit weg ist, wissen Sie was? Wir holen heute Ihre Urlaubsimpressionen ins Radio und wollen von Ihnen wissen, welcher Ort war der schönste, den Sie je gesehen haben. Ihre WhatsApp-Sprachnachrichten an die 0173 300 300 und die 3 und in 20 Minuten. Da hören wir auch, welche Urlaubsorte Sie besonders beeindruckt haben. Ich bin gespannt.
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0: Klassikradio an diesem Mittwochnachmittag. Wunderschöne Klänge von Johann Sebastian Bach waren das, das Cembalo-Konzert in A-Dur. So, der 5.8. Es ist immer noch Hochsommer im Klassikradioland Deutschland, Österreich, der Schweiz. Glücklich ist er da, wer da kurze Klamotten oder auch luftige Kleider anziehen kann. In manchen Jobs, ja, da geht das ja leider nicht. Ich fühle mal mit Ihnen alle, die den langärmeligen Dresscode haben. Aber sonst haben wir mal gefragt, gibt es ein Lieblingsoutfit bei Ihnen im Sommer?
1: Kurze Hose mit Poloshirt, Basecap und Sonnenbrille.
2: So wie ich heute aussehe. Sommerhut, Sommerkleid, Sandalen.
3: Möglichst lässige Hose, Baumwollstoff und einfach ein T-Shirt.
4: Locker, leicht, luftig. Sonnenbrille, genau, eventuell Sonnenhut oder sonst irgendwas.
5: Kurze Hose und vielleicht ein kurzes Hawaii-Hemd.
6: Für mich ein Kleid. Ein lockeres, luftiges, sonniges Kleid.
7: Badehose.
0: Die Badehose, also ja, sehr, sehr schön. Also ich habe auch eine ganze Reihe bunter Sommerkleider im Schrank hängen. Schön luftig und leicht und lang. Ich liebe das total. Und ganz ehrlich, ist auch so praktisch im Sommer. Morgens im Bad ist man einfach viel, viel schneller fertig. Ihnen also einen luftigen

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0: Das war der Lobgesang von Felix Mendelssohn Bartholdy, gespielt vom Gewandhausorchester Leipzig, hier bei uns bei Klassikradio. 20 Minuten nach 1 haben wir es. Einen schönen Mittwochnachmittag wünsche ich Ihnen. Sommerferienmodus, einige sind aber auch schon wieder auf dem Nachhauseweg in Hessen, Rheinland-Pfalz oder auch dem Saarland. Da geht nächste Woche die Schule ja wieder los. Und wenn der Traumstrand oder das Bergpanorama gerade weit weg ist, dann holen wir die Urlaubsimpressionen eben ins Radio. Wir sorgen heute für Urlaubsfeeling für alle und wollen deshalb von Ihnen wissen, welcher Ort war der schönste, den Sie jemals gesehen haben? Die Akropolis in Athen oder der Grand Canyon? Ihre WhatsApp-Sprachnachricht an die 0173 300 300 und die 3.
1: New York, einfach eine Stadt, die 24 Stunden lebt.
2: Namibia, mit ganz vielen unterschiedlichen Landschaften, ganz tollen Menschen, vielen Tieren, genau.
3: Lappland, Polarlichter, also ist faszinierender Ort.
4: Bei mir sind es die Fidschi-Inseln gewesen, weil die Landschaft toll ist und weil es halt auf der anderen Seite der Welt liegt.
5: Die Alpen. Ich mag die Berge, die Natur einfach und das ist für mich so mein Wohlfühlort.
0: Ja, ich freue mich auf Ihre Nachrichten, auf Ihre Wohlfühlorte. So schön gesagt. Wir machen heute einfach so ein bisschen Urlaubsradio mit Klassikradio. Da hört der Urlaub nie auf. Und deshalb ein ganz besonderer Musiktitel jetzt, das Trinklied aus La Traviata von Giuseppe Verdi in der wundervollen Version mit Montserrat Caballé.

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1: Tja, und sommerlich heiß geht's heute weiter und auch in den nächsten Tagen. Ein Abkühlungstipp übrigens, der kommt aus dem Zoo. Denn, ja, ganz einfach, von den Tieren kann man einiges lernen. Die verlegen nämlich ihre Arbeitszeiten, ja, kurzerhand, mal so ein bisschen in andere Morgen- bzw. Abendstunden. Das hat uns Bürgermeier Johann von der Wilhelma Stuttgart erzählt.
2: Vor allen Dingen ist die Aktivität meistens auf den frühen Morgen und auf vielleicht nochmal die kühleren Abendstunden konzentriert.
1: Ja, und welches besondere Highlight die Tiere bekommen, es wäre auch für uns Menschen eine gute Idee. Darüber sprechen wir in 5 Minuten.
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0: unvergleichliche Klänge von Wolfgang Amadeus Mozart. Das, die Klaviersonate Nummer 16 war das hier bei Klassikradio an diesem Mittwochnachmittag. Ja, es ist heiß im Klassikradioland. Die Hitze, die geht auch weiter in den nächsten Tagen und hat natürlich auch die Zoos erreicht. Auch die Tiere brauchen Abkühlung, ein schattiges Plätzchen, ganz kurz mal ins Wasser. Und wir haben mit dem Pressesprecher der Wilhelma in Stuttgart gesprochen, Birger Meyer-Johann. Er hat ganz besondere Tipps mit dabei.
1: Unsere Brillenbeeren zum Beispiel, die bekommen hin und wieder Eisbomben, Gemüse, Obst oder ein paar Walnüsse in einem Eisblock eingefroren. Das bekommen die in ihren Wassergraben gelegt. Da können sie dann im Wassergraben dann ihr Futter sich erarbeiten. Aber das ist jetzt nicht, was sie unbedingt benötigen. Aber es ist natürlich eine sehr willkommene Abwechslung.
0: Ja, und die bekommene Abwechslung für uns Menschen wäre dann wahrscheinlich der Gang in die Eisdiele. Oder sie machen sich einfach so Fused Water, einfache Beeren in Eiswürfelbehältern mit dem Wasser schon komplett einfrieren und dann einfach im Getränk genießen. Behalten Sie es cool. Wir sorgen für Kühle aus dem Radio sozusagen. 20 Minuten vor zwei haben wir es. Hier ist A Glorious für Oboe und Orchester von Renaldo Hahn.

großartige Klänge aus Harry Potter und der Feuerkelch. Natürlich die unvergleichliche Hogwarts-Hymne von Patrick Doyle. Wunderbare Filmmusik hier bei uns bei Klassikradio. Ja, und die Musikwelt, die blickt heute ganz gespannt nach Halberstadt in Sachsen-Anhalt. Dort steht die Buchadi-Kirche. Und in dieser Kirche, da läuft ja seit sage und schreibe 25 Jahren ein Stück des mit Komponisten John Cage. Bislang war es ja gerade mal 7 Orgeltöne, die da zu hören waren. Heute ist noch magischerweise ein Ton dazugekommen. Das klingt so. Der Name des Werkes ist übrigens Programm, so langsam wie möglich. Das Stück soll nämlich noch mehr als 600 Jahre weitergehen. Also für das Entschleunigen perfekt gemacht. Und er hier, nach ihm ist in Halberstadt auch eine Straße benannt. Nach dem großen Johann Sebastian Bach. Jetzt das brandenburgische Konzert von ihm, Nummer 3.

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1: Ich wünsche Ihnen einen zauberhaften Mittwochnachmittag. Ich hoffe, vielleicht mit der zweiten oder dritten Portion Eis in der Nähe. Und warum dieser 5. August heute möglicherweise Ihr Glückstag werden könnte, was das mit einem Müllauto zu tun hat und die ganze skurrile Geschichte, die erzähle ich Ihnen in gut 5 Minuten. Und jetzt natürlich der wundervolle Zauberladen aus dem wunderbaren Nocturne von Rossini.
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0: Klassikradio mit dem wunderschönen Harfenkonzert von Georg Friedrich Händel. Wir begleiten Sie ganz entspannt durch diesen Mittwochnachmittag und mal ganz ehrlich, also es ist der Wahnsinn. Es gibt Geschichten, die sind geschaffen, um verfilmt zu werden. Das hat auch mit dem Lottospielen und dem heutigen Lotto-Jackpot im Allgemeinen zu tun. Stefan Ibishäuser bei mir im Studio. Stefan, ich werde heute noch Lotto spielen. Ich glaube, ich habe noch nie in meinem Leben Lotto gespielt, aber ich glaube, heute rentiert es sich. Aber du hast eine andere Geschichte für uns, ne?
1: Und die Geschichte ist Motivation genug. Mitten in Apulien, in Italien. Eine Frau spielt Lotto und geht in ihren Kiosk, um zu checken, ob sie das große losgezogen hat. Mhm. Auf dem Display steht, Gewinn kann derzeit nicht ausgezahlt werden. Also zerknüllt die enttäuschte Donna den Lottoschein und wirft ihn in den Müll.
0: Okay.
1: Doch dann das. Zu Hause fällt der Familie auf, Moment mal, deine Lottozahlen, die sind goldrichtig, die sind 1 Million Euro wert.
0: Eieiei.
1: Der kleine Lottoladen, der konnte einfach nur nicht so viel Geld auszahlen. Jetzt beginnt die wilde Jagd. Als die Familie zum Kiosk eilt, ist der Lottoschein schon im Müll. Genau genommen im Wagen der Müllabfuhr.
0: Nein!
1: Aber die Familie bleibt hartnäckig, nimmt die Verfolgung auf. Stundenlang durchsuchen Mitarbeiter den Müllwagen und siehe da, mitten in einem aufgerissenen Müllsack tritt er plötzlich zutage.
0: Nein.
1: Der Lottoschein, der 1 Million Euro wert ist, die Gewinnerin hat geheult vor Glück. Ende gut, alles gut.
0: Boah, was für eine Geschichte. Was lernen wir daraus? Liebe Männer zu Hause, falls Ihre Frau heute auch Lotto spielt, machen Sie sich eine Kopie oder fotografieren Sie es ab, denn vielleicht sind Sie der nächste Gewinner und dann muss nicht so im Müll gesucht werden. Wahnsinn!

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0: Marlene Humoresk in Gesto von Antonin Dvorak hier bei uns bei Klassik Radio am Mittwochnachmittag. Schön, dass Sie bei uns sind und ich freue mich immer über Ihre Nachrichten. Einfach an die WhatsApp eine Sprachnachricht schicken an unsere Nummer, die 0173 300 300 und die 3 können Sie mich von überall her kontaktieren. Und diese Nachricht kam gerade rein von Linda Resch aus Karlsruhe.
1: Liebe Frau Berger, ich habe gerade Ihre Geschichte gehört mit dem Lottoschein und dem Happy End. Bitte machen Sie so weiter. Ich hatte echt eine riesige Freude beim Zuhören und ganz liebe Grüße.
0: Ja, ganz liebe Grüße zurück. Wunderschöne Grüße nach Karlsruhe. Ja, das werden wir machen. Weiter mit wundervollen Klängen. Gleich von Franz Schubert das Ave Maria. So ein bisschen was zum Runterkühlen. Und hier ist William Boyce mit seiner Sinfonie Nummer 4. Schönen Nachmittag.

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1: Ja, und wir machen Ihren Mittwoch heute zum Urlaubsmittwoch, denn einige sind ja schon wieder unterwegs, aber zurück vom Traumstrand oder dem imposanten Bergpanorama. Und wir holen Ihre Urlaubsimpression einfach ins Radio. Mich interessiert, welcher Ort war der schönste, den Sie je gesehen haben? Freue mich auf Ihre Nachrichten an die 0173 300 300 und die 3.
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0: Ja, das ist auch Musik, die vielleicht an einen vergangenen Urlaub erinnert. Von Steve Hackett. Das war That Fast Life hier bei Klassik Radio am Mittwochnachmittag. Und da sind wir auch schon beim Thema, denn in einigen Bundesländern geht die Schule nächste Woche wieder los. Wahnsinn, ist auch schon wieder 6 Wochen rum. Und wenn der Traumstrand oder ja vielleicht das Bergpanorama noch ganz, ganz weit weg ist, wir holen es heute wieder zurück. Die Urlaubsimpressionen, die holen wir einfach ins Radio. Wir sorgen für Urlaubsfeeling und ich möchte von Ihnen wissen, welcher Ort war der schönste, den Sie je gesehen haben. Ihre WhatsApp-Sprachnachrichten gerne an die 0173 300 300 und die 3.
1: Der schönste Ort, den ich jemals gesehen habe, ist der Chiemsee. Man braucht nur die Kamera hochzuhalten und irgendwo abzudrücken und schon bekommt man Bilder, die aussehen wie Gemälde aus dem 19. Jahrhundert. Der allerschönste Platz ist die Fraueninsel und dort der Lindenkreis ganz oben drauf. Da ist es nicht nur wunderschön, sondern richtig magisch.
0: Oh, wundervoll. Martina Pachalli, schönen Dank an Ihre Nachricht und vielen, viele Grüße an den Chiemsee zurück und auch zu dieser Jahreszeit wahrscheinlich ein perfekter Ort zum Abkühlen. Können wir jederzeit schreiben. Ich freue mich über Ihre Nachrichten. Wir suchen den schönsten Ort, an dem Sie je gewesen sind.

0: Klassikradio mit wundervollen Klängen von Johann Halvorsen. So geht's durch diesen weiteren heißen Mittwochnachmittag. Der Sommer 2026, ja, hält uns ganz schön in der Atem, kann sich sehen lassen. In diesen Tagen kann man auch mal wieder von den Tieren lernen. Vielerorts gibt's ja Eisbomben in den Zoos, also Obst, Gemüse oder auch Nüsse. Die werden dann in Wassereimern zu großen Blöcken gefroren und das kriegen die Kinder, die Tiere dann. Und den Tipp von Bürgermeier Johann von der Wilhelmer Stuttgart hat er uns noch verraten. Ein bisschen skurril, aber auch sehr spannend.
1: Wenn man an solchen heißen Tagen wie jetzt in der Wilhelmer eine kühle Auszeit braucht, da schlagen wir das Amazonienhaus vor, unser Tropenhaus. Klingt zwar erstmal widersprüchlich, aber Tiere aus tropischen Regenwäldern, die sind nicht an Temperaturspitzen von 35 oder gar 40 Grad angepasst. Für die ist es optimal, wenn es so um die 25 bis 30 Grad warm ist. Darum ist unser Amazonienhaus ganzjährig auf 24 bis 28 Grad Celsius im Sommer klimatisiert und im Winter beheizt.
0: Das ist ja auch mal eine tolle Idee. Also klingt ein bisschen komisch, aber durchaus nachvollziehbar. Ich sag mal so, ab ins Tropenhaus zum Abkühlen. Und hier ist Antonio Vivaldi und das Concerto Grosso.

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2: Ja, einen schönen Nachmittag wünsche ich Ihnen, der ständige Begleiter in diesen Tagen, die Sonnenbrille und die Sonnencreme. Und ich bin mir sicher, die allermeisten im Klassikradioland benutzen die Sonnencreme falsch. Ja, Sie haben richtig gehört. Das Ganze klären wir auf in gut 10 Minuten nach wundervollen Klängen von Händel und Donizetti.
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0: Klassikradio mit der Ouvertüre aus der Oper Orlando von Georg Friedrich Händel hier bei Klassikradio eben am Mittwochnachmittag. So, der ständige Begleiter, nicht nur die Sonnenbrille in diesen Tagen, sondern natürlich auch die Sonnencreme. Und beim Thema Sonnencreme, da kann man so einiges falsch machen. Ich hätte es auch nicht gedacht, denn selbst der höchste Lichtschutzfaktor, der hilft nichts, wenn er falsch aufgetragen wird. So, wir cremen jetzt mal eine Runde und da habe ich jetzt meinen lieben Kollegen Stefan Ibelshäuser hier im Studio. Also angeblich, wir haben alles falsch gemacht, oder?
1: Naja, vielleicht nicht alles, aber ab in die Sonne. Viele greifen dann zur Tube mit Lichtschutzfaktor 50 und denken, naja, damit ist doch alles geregelt.
0: Ja.
1: Von wegen, der Lichtschutzfaktor 50, der wird nämlich ganz oft nicht erreicht, weil zu wenig Sonnencreme aufgetragen wird. Das Zentrum für Reisemedizin rät, ein Erwachsener sollte 30 bis 40 Gramm Sonnencreme auftragen. Das entspricht 3 bis 4 gefüllten Esslöffeln.
0: Ich überlege gerade mal, also ich glaube, ich war immer zu sparsam.
1: Ja, ich auch. Das Sonnenschutzmittel, das muss auch erstmal seine volle Wirkung entfalten. Deshalb sollte man sich einschmieren 30 Minuten, bevor man in die Sonne geht.
0: Okay, was ist denn jetzt so mit dem Stichwort wasserfeste Sonnencreme? Da habe ich mich immer drauf verlassen, dachte, das geht dann super.
1: Na, die wird auch gerne überschätzt. Die Bezeichnung wasserfest auf einer Sonnencreme, die heißt nämlich, nach 2 Wasseraufenthalten von jeweils 20 Minuten,

0: Minuten ist noch mindestens die Hälfte des ursprünglichen Lichtschutzfaktors erhalten. Deshalb muss man auch hier regelmäßig nachcremen, um den Sonnenschutz auch beim Baden zu erhalten.
1: So, jetzt wissen Sie Bescheid. Wünschen viel Spaß beim Sonnenbaden und beim Abkühlen. Und mit Klassik Radio sind Sie ohnehin immer bestens versorgt. Mit coolen Klängen, ganz genialen, frischen Neuen übrigens. Jetzt von Anthony Hopkins, 1947, die Suite für Solo und Klavier.

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0: Das war das Thema aus den Haydn-Variationen von Johannes Brahms, gespielt von den Berliner Philharmonikern hier bei Klassikradio an diesem Mittwochnachmittag. Ja, mit jeder Menge kühlenden Klängen und vor allem ihren Nachrichten. Das ist so schön, da bin ich gar nicht mehr so allein im Studio. Sie können mir jederzeit schreiben, einfach eine WhatsApp oder eine, am besten noch eine Sprachnachricht an die 0173 300 300 und die 3.
1: Ja, ich möchte nur noch mal ans Klassikradio Land schöne Grüße ausrichten. Und ich bin ganz begeistert und voller Liebe, wenn ich die ganzen Nachmittagsmusikstücke höre, mit Moderation und mit allem, also glücklich. Vielen Dank dafür.
0: Ja, sehr, sehr gerne. Und wir machen Sie weiterhin glücklich, denn jetzt kommen ganz wundervolle Filmklänge, unvergleichlich, die bestimmt schon die ein oder andere Erinnerung an früher wecken. Martin Böttcher und die unvergleichliche Winnetou-Melodie.

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1: Einen schönen Nachmittag wünsche ich Ihnen. Kurz nach 3:30 haben wir's. Wir holen Ihre Urlaubsimpressionen ins Radio. Einige sind ja noch mittendrin im Urlaubsmodus, andere schon wieder auf dem Rückweg. Und mich interessiert heute, welcher Ort war der schönste, den Sie je gesehen haben? Die blaue Grotte auf Capri, die Akropolis in Athen. Ganz egal, Ihre Geschichten hier bei mir im Radio an die 0173 300 300 und die 3. Schicken Sie mir einfach ganz easy eine WhatsApp-Sprachnachricht.
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0: Flötenkonzert Nummer 2 von Wolfgang Amadeus Mozart hier bei Klassikradio am Mittwochnachmittag. So, wir holen heute Ihre Urlaubsimpressionen ins Radio. Einige sind ja noch mittendrin im Urlaubsmodus, für andere geht es schon wieder heimwärts. Und mich interessiert heute, welcher Ort war der schönste, den Sie je gesehen haben? Einfach eine Nachricht schicken, eine WhatsApp-Sprachnachricht an die 0173 300 300 und die 3.
1: Hallo, Monika Stiller aus der Pfalz. Ich wollte mich auch anschließen mit schönsten Urlaubereignissen. Die sind für mich Florida. Ich lebe den aktiven Strandurlaub, Walking 10 Kilometer jeden Morgen und Schwimmen zu jeder Zeit. Also das ist für mich nun plus ultra.
0: Ja, wow, liebe Frau Stiller, also da haben Sie mir eins voraus. Florida war ich zum Beispiel noch nicht, aber ich erinnere mich an einen der bewegendsten Urlaubsmomente. Das war eine Tour durch Nepal vor 7 Jahren war das. Und da war ich in Kathmandu, bin oben an der Budhanta Stupa angekommen und habe dann diese Gebetsfahnen im Wind flattern sehen. Und da wollte ich einfach immer schon mal hin, das live zu erleben. Und dann steht man einfach da oben und genießt nur diesen Moment. Werde ich mit Sicherheit mein Leben lang nicht vergessen. Ihre wunderschönen, Ihre schönsten Orte, an denen Sie jemals waren, die interessieren mich heute. Schicken Sie mir eine Sprachnachricht und gerne auch ein Foto an die 0173 300 300 und die 3.

Weihnachtsmusik mit Gänsehautgarantie, aber bei mir auf jeden Fall. Aber ich habe im Studio die Klimaanlage nicht angemacht, aber dafür die Musik hier ganz laut, weil Ennio Morricone muss man einfach laut hören. Das war die Filmsuite aus Es war einmal in Amerika. Und auf weitere Gänsehautmomente können Sie sich vorfreuen. In der nächsten Stunde Musik nonstop. Um kurz nach vier gibt es wieder die Top 4 um 4 aus der Hall of Fame, von Ihnen natürlich zusammengestellt. Die 100 schönsten Melodien der Klassik mit dabei, Puccini, Robert Schumann oder auch Johannes Brahms.

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1: Im Studio Tom Husse, guten Tag. Nullzinsen treiben Schweizer Immobilienpreise. Drohne am Leipziger Flughafen mit Sprengstoff bestückt. Wohneigentum wird in der Schweiz weiter teurer. Einfamilienhäuser kosteten binnen eines Jahres fast 7% mehr. Eigentumswohnungen verteuerten sich um knapp 6%, zeigt eine Analyse von Moneypark und Pricehubble. Besonders stark stiegen die Hauspreise in der Deutschschweiz. An der Drohne, die am Leipziger Flughafen für Aufruhr gesorgt hat, war ein Sprengsatz. Das hat das sächsische LKA jetzt bestätigt. Mithilfe eines Sprengstoffroboters wurde das Gerät entschärft, der Zünder wurde entfernt. Sachsens Innenminister Schuster spricht von einem sehr ernsten Sicherheitsvorfall. Die Ermittlungen laufen auf Hochtouren. Flughafenmitarbeiter hatten die Drohne letzte Nacht entdeckt. Der Flughafen musste kurzzeitig geschlossen werden. Ein Passagierflugzeug und mehrere Frachtmaschinen wurden umgeleitet. Schon wieder ist eine künstliche Intelligenz auf Abwege geraten. Das Modell der Firma Anthropic hat offenbar gezielt Phishing-Mails an Menschen verschickt. Britische Forscher haben das nach einem Test festgestellt. Unklar ist noch, ob der KI klar war, dass sie in der realen Welt unterwegs war und nicht in einer Testumgebung.
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2: Ja, einen schönen Nachmittag wünsche ich Ihnen. Von Ihnen gewählt ja übrigens die Hall of Fame, die 100 schönsten Melodien der Klassik. Da konnten Sie entscheiden, auswählen. Und immer um diese Uhrzeit jetzt, um kurz nach 4, gibt es die Top 4 um 4 aus der Hall of Fame. Musik nonstop, mit dabei gleich die wundervolle Träumerei aus den Kinderszenen von Robert Schumann und Puccini. Der darf nicht fehlen. Wir gehen mal kurz auf die Opernbühne mit wundervollen Klängen von Tosca oder aus Tosca. Und hier ist Gottfried Heinrich Stölzel.

Schönen Mittwoch, so klingt ja dieser 5. August, sonnig, heiß und musikalisch. Ja, das waren die Top 4 um 4 hier bei uns bei Klassik Radio und die nächste Runde Musik nonstop, die gibt es morgen wieder zur gleichen Zeit um kurz nach 16 Uhr. Und jetzt weiter mit wundervollen Filmklängen aus Miss Potter.

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4: Ja, um kurz nach 16:30 einen schönen Nachmittag wünsche ich Ihnen. In dieser halben Stunde können Sie sich noch über eine Klimaanlage freuen. Ja, mein lieber Kollege Stefan Ibelshäuser und ich, wir streiten da immer so ständig drüber, wer jetzt die Klimaanlage anmacht, wer sie ausmacht und wer es richtig schön kühl mag. Aber er hat noch ein paar Tipps für uns mit dabei. Und wir suchen weiterhin Ihre schönsten Orte, an denen Sie jemals Urlaub gemacht haben, die schönsten Momente verbracht haben. Schicken Sie uns gern Fotos und Sprachnachrichten an die 0173 300 300 und die 3. Das ist so ein schöner Nachmittag mit Ihnen heute und diesen schönen Urlaubserinnerungen zu teilen.
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0: Große Klassik für heiße Sommertage. Hier ist Klassikradio und das war Joseph Haydns Sinfonie Nummer 76 um 16 Uhr und gleich 40 Minuten. Es ist der Urlaubsmodus oder in diesem Fall heute der Modus, in dem Sie in Erinnerungen schwelgen. Es ist so ein magischer Nachmittag. Ich suche nämlich Ihre Orte, Ihre schönsten Urlaubsorte, an denen Sie jemals waren. Sie können mir eine Sprachnachricht schicken, Fotos schicken, alles hier ins Studio direkt an die 0173 300 300. Und die drei und die Barbara aus Augsburg hat sich auch gemeldet.
1: Ich hatte schon ganz viele schöne Urlaubsmomente, aber einer, der ist mir jetzt gerade spontan in den Sinn gekommen. Und zwar war ich im Delhi und habe das Taj Mahal gesehen. Und als ich das erste Mal meinen Blick auf dieses wunderschöne, wunderschöne Gebäude werfen durfte, sind mir die Tränen runtergelaufen und ich war einfach nur glücklich. Ich habe noch nie in meinem Leben so etwas Schönes gesehen, was der Mensch geschaffen hat.
0: Wundervolle, schöne Erinnerungen aus Ihren Urlauben. Wir suchen weiter Ihre schönsten Orte. Schicken Sie uns gern Fotos, Sprachnachrichten an die 0173 300 300 und die 3. Wissen Sie was, das ist so toll heute, denn dann sind wir alle irgendwie so im gleichen Boot und reisen gedanklich nochmal zusammen.

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0: Klassikradio am Mittwochnachmittag mit großen Schritten geht's in Richtung Feierabend. Hier ist Alexandra Berger und mein lieber Kollege Stefan Ibelshäuser im Studio.
1: Hallo.
0: Und es ist ja immer so, naja, diese Klimaanlagen-Problematik, Frage und überhaupt im Großraumbüro an, aus, an, aus. Aber das geht auch weiter im Auto. Stefan, du hast einen ganz besonderen Tipp für alle, die eine Klimaanlage im Auto haben und sich ordentlich abkühlen möchten.
1: Ganz genau. Für alle, die jetzt gerade im Auto sitzen, man sollte die Klimaanlage nicht bis zur letzten Sekunde auskosten. Mhm. Starke Temperaturwechsel, die können nämlich Schwindel und Kopfschmerzen verursachen. Wer im klimatisierten Auto unterwegs ist, der sollte kurz vor dem Ziel die Kühlung ausschalten, um den Körper langsam an die Außentemperatur zu gewöhnen.
0: So, und jetzt Hand aufs Herz, wie kühl magst du es im Auto haben?
1: Sehr kühl.
0: Das glaube ich sofort. So, das ist gute Fahrt allerseits, kommen Sie gut und cool an.

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1: Im Studio Tom Husse, guten Tag. Nullzinsen treiben Schweizer Immobilienpreise. Krisentreffen bei der FIFA. Wohneigentum wird in der Schweiz weiter deutlich teurer. Besonders stark steigen die Preise für Einfamilienhäuser. Sie verteuerten sich binnen eines Jahres um fast 7%. Eigentumswohnungen kosteten knapp 6% mehr. Das zeigt eine Analyse von Moneypark und Pricehubble. Besonders kräftig war der Anstieg bei Häusern in der Deutschschweiz. Dort legten die Preise um mehr als 8% zu. In der Westschweiz fiel das Plus deutlich geringer aus. Bei der FIFA steht heute eine Krisensitzung an. Gianni Infantino holt seine engsten Mitarbeiter dafür zusammen. Die britische Times schreibt, der FIFA-Chef kämpfe inzwischen regelrecht verzweifelt um seine Macht, deswegen vermutlich auch das Treffen. Nach dem geplatzten Plan, Teile der WM zu verkaufen, muss Infantino um seine Zukunft bangen. Im kommenden Jahr will er als Präsident wiedergewählt werden. Einige Verbände wollen ihn nicht mehr unterstützen, weitere könnten folgen. Forscher sind alarmiert. Eine künstliche Intelligenz von Anthropic ist dabei erwischt worden, wie sie selbstständig Phishing-Mails an Menschen schickt. Die KI hatte versucht, Menschen zu manipulieren, um eine Schwachstelle in eine Software zu bauen. Ähnliche Vorfälle hat es zuletzt auch mit anderen KI-Modellen gegeben.
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2: Ja, so klingt der Nachmittag einfach entspannter. Kommen Sie gut durch diesen Mittwoch, vielleicht schon in Richtung Feierabend. Und ich freue mich gleich wieder auf ein unvergleichliches Musikstück. Sie können sich übrigens jederzeit bei mir im Studio hier sich reinklinken mit einer Sprachnachricht an die 0173 300 300 und die 3.
3: Ja, hallo Frau Berger. Schöne Grüße aus dem Homeoffice. Hier ist der Tommy aus Kiel.
2: Hi.
3: Und ich wollte Ihnen einfach mal das Feedback geben, wie schön immer dieser Entschleuniger des Tages ist. Ich freue mich wirklich, immer um kurz nach 5 diese schönen, entspannten Musiksongs zu hören. Und ich bin schon wirklich gespannt, welcher Song heute dabei ist.
2: Ja, ich kann schon mal so viel sagen. Sie können laut aufdrehen im Homeoffice. Gute und sichere Fahrt dann auch später, wenn es vielleicht schon in den Feierabend geht oder aus dem Homeoffice mal kurz raus. Johann Friedrich Fasch davor und hier ist Bizet.
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0: Und mit genau diesem Schwung geht's durch diesen Mittwochnachmittag. Jörn Friedrich Fasch war das und die Ouvertüren-Suite in B-Dur. Hier ist Klassikradio. Der Rush-Hour-Verkehr ist, wir sind mittendrin immer von montags bis freitags. Da begleite ich Sie um diese Uhrzeit mit einem ganz, ganz besonderen Musiktitel, der Kraft gibt, der durchatmen lässt und an diesem heißen Tag oder an diesen heißen Tagen auch einfach so eine gute musikalische Klimaanlage ist.
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0: So, da habe ich heute den New Classic-Komponist und Pianist Alexis French mit dabei. Der war übrigens kürzlich auch im Urlaub, sollten Sie uns in der schönen Schweiz hören, da war er unterwegs. Und da hat er sich bei einem Bahnhof einfach mal kurzerhand an ein Klavier gesetzt, das da so stand, und hat auf dem Bahnhofsvorplatz gespielt. Und zwar Bluebird. Und dieses wundervolle Stück habe ich heute für Sie mit dabei. Mein Entschleuniger des Tages.

Alexander Glasunow, Sinfonie Nummer 5 in B-Dur war das hier bei Klassik Radio um 17 Uhr und 18 Minuten. Heute Mittwochabend oder früher Abend, der 5. August. Es würde sich übrigens heute nochmal rentieren oder lohnen, Lotto zu spielen. Ich wollte das eigentlich nach der Sendung noch machen, bis ich dann gesehen habe, ach nee, bis 17.45 Uhr kann man das ja nur einlösen. Also hat sich dann das hier heute hiermit auch erledigt. Die 50 Millionen gehen dann irgendwo anders hin. Aber wir hatten heute schon eine ganz lustige Geschichte, denn in Italien hat eine Frau nämlich auch eine Million gewonnen und hat dann aber den Lottoschein, ja, ist zur Lotterieannahmestelle gegangen. Da hieß es dann, nein, wir können Ihnen den Betrag nicht auszahlen. Der Hintergrund war aber, es war einfach zu hoch. Die hatten gar nicht so viel Bargeld auch in der Lottoannahmestelle. Und der Vater, der Mann der Frau hat dann das dann zu Hause noch gemerkt und hat gesagt, ja, wir müssen da jetzt noch den Lottoschein finden. Lange Rede, kurzer Sinn, hat ein Happy End gegeben und ja, es hat alles gut funktioniert. Also ich drücke Ihnen die Daumen, vielleicht wird das ja was. Und dann ist das jetzt hier schon quasi mal der Soundtrack für alle Lotto-Gewinnerinnen und Gewinner. Die Stunde des Siegers. Filmmusik von Vangelis.

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2: Ja, um kurz nach 17:30, einen schönen frühen Abend wünsche ich Ihnen und heute der Tag der Urlaube. Wir suchen schon den ganzen Nachmittag die schönsten Urlaubsorte, die magischsten Orte, an denen Sie jemals gewesen sind. Können Sie mir gerne die Fotos schicken, auch gerne eine Sprachnachricht. Ich freue mich auf Ihre schönen magischen Orte an die 0173 300 300 und die 3. Und jetzt für Sie Josef Haydn und Felix Mendelssohn-Bartholdy, seine italienische.
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0: Klassikradio am Mittwochabend mit Josef Haydn und seiner 6. Sinfonie. Ja, wir holen heute Ihre Urlaubsimpressionen ins Radio. Einige sind dann noch mittendrin im Urlaubsmodus, andere schon wieder auf dem Rückweg. Und mich interessiert heute, welcher Ort war der schönste, an dem Sie je gewesen sind? Ich sage jetzt schon mal vielen, vielen Dank für den Einblick in Ihr ganz persönliches imaginäres Fotoalbum der Urlaube.
1: Ich hatte schon ganz viele schöne Urlaubsmomente, aber einer, der ist mir jetzt gerade spontan in den Sinn gekommen, und zwar das Taj Mahal. Und als ich das erste Mal meinen Blick auf dieses wunderschöne Gebäude werfen durfte, sind mir die Tränen runtergelaufen und ich war einfach nur glücklich. Ich habe noch nie in meinem Leben so etwas Schönes gesehen, was der Mensch geschaffen hat.
2: Mein schönster Urlaub war am Grand Canyon. Dieser Eindruck, über den Grand Canyon zu fliegen und mit Beethoven das zu erleben, war mein tollstes Ereignis.
3: Ein wunderschöner Flecken auf der Erde ist Neukaledonien im Pazifik. Eine wunderschöne Insel mit Kokospalmen, weißen Sandstränden, wenigen Menschen, türkisem Wasser. Also alles, was man sich so erträumt an schönen Strandbildern.
0: Ja, das ist so eine richtig schöne Urlaubssendung heute. Ich freue mich weiter auf Ihre Nachrichten an die 0173 300 300 und die 3. Schicken Sie mir eine Sprachnachricht oder einfach auch gerne ein paar Fotos von Ihren schönsten Orten, an denen Sie je gewesen sind.

Klasse, gerade hier mit Peter Tschaikowskis Streicherserenade in C-Dur. Das war der zweite Satz daraus um 6:10. Einen schönen Abend wünsche ich Ihnen. Für mich geht's jetzt heimwärts. Ich sage Servus und Baba. Wir hören uns morgen wieder, wenn Sie mögen, ab 13 Uhr. Freue mich sehr auf Sie morgen dann wieder. Und natürlich auch viel Freude dann ab 7 mit Kollege Thomas Orner. Er begleitet Sie in den Morgen und wir hören uns dann ab Mittag wieder. Und ich habe für Sie jetzt noch wunderbare Musik mit dabei von Johann Sebastian Bach, das Klavierkonzert Nummer 4 in A-Dur. In diesem Sinne, bis morgen.

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1: Im Studio Tom Husse, guten Abend. Nullzinsen treiben Schweizer Immobilienpreise. Künstliche Intelligenz verschickt offenbar Phishing-Mails. Wohneigentum wird in der Schweiz weiter teurer. Einfamilienhäuser kosteten binnen eines Jahres fast 7% mehr. Eigentumswohnungen verteuerten sich um knapp 6%, zeigt eine Analyse von Moneypark und Pricehubble. Besonders stark stiegen die Hauspreise in der Deutschschweiz. Forscher sind alarmiert. Eine künstliche Intelligenz von Anthropic ist dabei erwischt worden, wie sie selbstständig Phishing-Mails an Menschen schickt. Die KI hatte versucht, Menschen zu manipulieren, um eine Schwachstelle in eine Software zu bauen. Von den Forschern heißt es, man habe nicht damit gerechnet, dass sich die KI gegen Menschen richten würde. Ähnliche Vorfälle hatte es zuletzt auch mit anderen KI-Modellen gegeben. Sie waren in zwei Fällen ungeplant in Netzwerke von Unternehmen eingedrungen. Bei der FIFA steht heute eine Krisensitzung an. Gianni Infantino holt seine engsten Mitarbeiter dafür zusammen. Die britische Times schreibt, der FIFA-Chef kämpfe inzwischen regelrecht verzweifelt um seine Macht, deswegen vermutlich auch das Treffen. Nach dem geplatzten Plan, Teile der WM zu verkaufen, muss Infantino um seine Zukunft bangen. Im kommenden Jahr will er als Präsident wiedergewählt werden. Einige Verbände wollen ihn nicht mehr unterstützen. Weitere könnten folgen.
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